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1: Von 11 bis 13 Uhr heißt es hier wieder Connys Musikkantine und es gibt natürlich eure aktuellen Tageshoroskope, eure Musikwünsche und einfach richtig viel gute Musik. Am Mikrofon ist für euch bis 13 Uhr eure Conny.

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Und da sind wir dann auch schon bei den tiefen, entspannten für heute angekommen. Und wie sag ich's immer wieder, wem es gefahrlos möglich ist. Der lehnt sich jetzt mal ganz entspannt zurück auf seinen Stuhl, Küchenstuhl, Bürostuhl, auf dem Sessel, auf dem Sofa, wo auch immer ihr euch gerade so ganz gemütlich niedergelassen habt. Schließt für einen kleinen Moment die Augen, holt einmal ganz tief Luft. Und dann ihr merkt sofort, das tut so gut und entspannt und ach ja.

Und natürlich gibt es auch den Blick hier aus dem Studiofenster in Lehrte. Ja, was soll ich sagen? Blauer Himmel, die Sonne scheint. Es ist so ein paar kleine weiße Schäfchenwölkchen am Himmel. Die stören aber nicht weiter. Das Ganze bei im Moment 16 Grad und 21 sollen es heute noch mal werden. Ist doch ein schönes Wetter. Brauchen wir uns doch gar nicht beschweren.

Ja, und natürlich begeben wir uns hier und heute wieder auf unsere Wetterreise durchs Sendegebiet von Radio FFR. Wie ist denn so bei euch das Wetter da draußen? Dürft ihr mir gerne mitteilen, gar kein Problem. Wer mich schon auf Facebook geaddet hat, kann es da machen. Wer noch nicht oder wem ist der Weg zu weit, der kann es natürlich auch über die Wunschbox hier bei Radio FFR machen. Ganz egal, wir legen da mal los und starten natürlich ganz unten im Süden beim lieben Kollegen Fred. Ja, und der hat mir geschrieben, Wetterbruck, ja, Bruck am Großglockner, ja. Wir haben 12 Grad bei überwiegend sonnigem Wetter. Es bleibt den ganzen Tag unverändert bei einer Höchsttemperatur von 21 Grad. Und am Abend haben wir 5 Grad oder so. Nachts wird schon schattig draußen, ne? Ja, man merkt, der Herbst ist da, ne? Ich bin ja gespannt. Ich warte ja immer drauf, ne? Jedes Jahr, wenn es dann... Naja, wir haben ja mal gerade erst Herbst, aber wenn es dann so auf Winter zugeht und Fred mir dann das erste Mal schreibt, wir haben Schnee, ja? Da warte ich denn immer auf das erste Schneefoto von Fred. Ja, und es gibt am Abend

Heiko, du hast schon, du brauchst nicht mehr. Der liebe Heiko, ja, der hat mich gerade auf Facebook angeschrieben. Sind Sie die Dame mit dem Wetter? Ach, Heiko, was täten wir nur ohne dich? Eine ganze Menge weniger lachen. So, jetzt aber weiter mit dem Wetter. Wir ziehen uns von der Brücke am Großglockner mal so senkrecht eine Linie der Länge nach durch Deutschland durch und starten bei unserer herzallerliebsten Sigi in Keifenheim. Ja, und sie hat mir geschrieben, aktuell sind es 12 Grad. 21 sind noch angesagt. Ja, das genießen wir denn doch nochmal, ne?

Ja, unser lieber Sascha Tanski setzt denn heute aus, denn er hat Urlaub. Ist ein wenig in den Urlaub gefahren. Das gönnen wir ihm natürlich von Herzen und wir machen deswegen gleich mal weiter mit dem Jürgen aus Magdeburg. Und Jürgen hat mir geschrieben, guten Morgen, meine liebe Conny, was soll ich übers Wetter sagen? Voller Sonnenschein, windstill und das bei 12 Grad. Super, dann schicke ich noch liebe Grüße in die Runde und hab einen sonnigen Dienstag. Ja, einen sonnigen Dienstag wünschen wir dir und deinen Lieben natürlich auch, Jürgen. Und hab einen wundervollen Tag.

Und dann geht's noch für eine Wetterstation ganz hoch oben in den hohen Norden und zwar direkt zum Heiko aus Hamburg. Und den Heiko hört ihr hier natürlich morgen Abend wieder bei Radio FFR, wenn es von 20 bis 22 Uhr wieder heißt Heimtunnel, die Zeitreise durch die Musikgeschichte. Da gibt's, das verspreche ich euch, wieder so manch ein Schmankerl zu hören. Lieder, die man so vielleicht nicht immer und oft im Radio zu hören bekommt. Es lohnt sich also auf jeden Fall reinzuschalten. Die Wunschbox hat ja auch immer offen für eure Musikwünsche. Von daher probiert's einfach mal aus. Ja, und ihr habt mir geschrieben, Wetter in Hamburg. Aktuell sind es 14 Grad und es soll regnen. Das ist der erste und der einzige, der heute was von Regen schreibt. Da 19 Grad sollen es dann doch noch werden. Naja, überall trocken, nur in Hamburg regnet es. Da weint der Himmel, Heiko. Ja, und die Kelly hat mir gerade noch ganz fix geschrieben, 11 Grad ist es in Selb. Ja, frischi,

Und dann bleibt uns natürlich noch ganz zum Schluss, ja, der Vorabmusikwunsch von der Sigi. Ja, er wartet, er fleht, er sehnt, er hofft. Pünktlich wie sie ist, gibt es natürlich auch den Vorabmusikwunsch. Und sie hat sich gewünscht, Eddie Grant und I Don't Wanna Dance. Ach, Sigi, so ein bisschen Bewegung am Morgen tut uns doch allen gut.

Und natürlich hatte Heiko auch nicht nur den Wetterbericht aus Hamburg geschickt. Er hat auch einen Vorab-Musikwunsch geschickt. Und er hat mir geschrieben, Moin Conny. Ja, ich bin wieder zurück in Hamburg. Ich wünsche dir und deinen Hörern einen schönen Dienstag. Die obligatorische Extraportion darf natürlich auch nicht fehlen, aber nur, wenn es gefahrlos möglich ist. Ja, das ist wichtig. Man kann ja Radio FFR heute auch im Auto hören, das ist ja gar kein Problem. Oder beim Fahrradfahren oder auf der Arbeit beim schweren Maschinenbedienen und so. Kann man ja alles und das wäre dann halt nicht gefahrlos, ja? Das möchte ich nicht, dass ihr euch da in Gefahr bringt. Und der Heiko hätte gerne Marc Ambor, Belong Together. Und dann denken, morgen 20 bis 22 Uhr, da könnt ihr den Heiko lauschen.

Ja, und bevor ich denn jetzt gleich zum Musikwunsch von der Kelly komme, gibt's ganz fix zwei Horoskope. Und wir fangen natürlich an, so wie ihr es gewohnt seid, mit den Widdern. Bei denen steht heute Mondpause. Der Mond steht im Löwen. Sie starten freudig in den Tag und kommen im Job mit einer guten Idee gut an. Nachmittags nutzen Sie die Mondpause ab 12.23 Uhr, um sich über bestimmte Sachen Gedanken zu machen. Abends, Sie sind ein bisschen streng mit sich selbst. Das muss aber gar nicht sein. Und die Stiere, auch die haben natürlich Mondpause. Mit Merkur und Venus in Konjunktion können sie ein paar Dinge zu ihren Gunsten regeln. Auch ein Liebesgeständnis ist möglich. Nachmittags. Der Mond ist ab 12.23 Uhr für den Rest des Tages in Pause. Da geht wohl einiges schief. Sie brauchen Geduld. Abends, sie erfahren eine interessante Neuigkeit, die sie sehr erfreut. Ja, und dann kommen wir zum Musikwunsch von der lieben Kelly mit lieben Grüßen an alle. Ja, das Kufsteiner-Lied bekommst du natürlich auch. Margot und Maria Hellwig.

Kelly, ich mag dich. So, Geburtstagskinder. Ja, das, Addison Rae hat heute Geburtstag. Sie ist US-amerikanische Musikerin und TikTok-Star. Sie ist heute 26 Jahre alt geworden.

Weiteres Geburtstagskind für heute ist Corinna May und sie ist deutsche Sängerin und heute 56 Jahre alt geworden.

Und unser letztes Geburtstagskind für heute wäre Bobby Farrell gewesen. Er war niederländischer Popsänger der Band Boney-M. Er wurde am 6. Oktober 1949 geboren und verstarb 2010 im Alter von 61 Jahren.

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1: Ja, und der liebe, liebe, liebe Sascha hat mir dann gerade noch fix eine Nachricht geschickt. Ja, hallo Conny, an der See sind es 16 Grad und Nebel. Viele Grüße, Sascha aus Rennese. Irgendwie so ähnlich. Das ist ein niederländisches Seebad an der Nordseeküste auf jeden Fall. Und ja, da ist es dann noch mit dem Nebel. Ja, das kann dann ganz schnell, ne? Und ich habe mir gedacht, Mensch, wenn der Sascha schon in den Niederlanden ist, ja, dann könnten wir doch eigentlich auch ein niederländisches Lied spielen. Ich verstehe zwar immer nur knapp die Hälfte oder gar nichts, aber egal, das ist ein schönes Lied.
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Ja, ich glaube, ich muss beim lieben Marcel Lewis Nachhilfeunterricht nehmen. Also ich habe nur verstanden, as you by you bin, also wenn ich bei dir bin. Aber dann hört's dann aber auch, bin ich ganz ehrlich, schon mal auf. So, die aktuellen Tageshoroskope. Die Zwillinge sind dran und die Krebse. Bei den Zwillingen steht natürlich auch Mondpause. Der Mond steht im feurigen Löwen. Sie können etwas schnell und effektiv erledigen. Alles läuft wie am Schnürchen. Nachmittags. Der Mond geht ab 12.23 Uhr in die Pause. Die bremst Sie vor allem im Job aus. Verlängern Sie doch einfach Ihre Mittagspause. Abends meditieren Sie, denn so finden Sie schnell wieder in Ihre Mitte. Und die Krebse, auch die natürlich mit der Mondpause. Merkur und Venus treffen sich in Konjunktion. Sie finden jetzt die passenden Worte, wenn Sie jemanden überzeugen möchten. Nachmittags ab 12.23 Uhr beginnt eine Mondpause, die den Rest des Tages andauert. Sie sind plötzlich hundemüde. Abends schlagen Sie alle Angebote aus, die Sie heute Abend erhalten. Es wird nichts draus. Ja, dann kommen wir zu den Musikwünschen. Die Martina war da. Hallo Conny, ich probiere es mal mit dem Musikwunsch. Ja, oder den Ersatzwunsch. Ja, ich könnte rein terroristisch beide spielen. Vielleicht passt der zweite ja in die zweite Stunde. Aber du bekommst natürlich erstmal Saltatio Mortis und Eulenspiegel.

ich hänge mit meinen Horoskopen hinterher. Ne? Die Zwillinge sind jetzt dran und die Krebse. Bei den Zwillingen steht natürlich auch Mondfrause. Die hatte ich ja schon. Meine Güte, ich bin doch heute... die Löwen und die Jungfrauen sind dran. So rum war's, ne? Manchmal bei den Löwen steht heute natürlich auch Mondpause. Der Löwemond geht, mit dem Löwemond geht es ihnen gut. Alles geht locker und leicht von der Hand. Sie könnten Bäume ausreißen. Nachmittags. Der Mond ist ab 12.23 Uhr für den Rest des Tages in Pause. Jetzt ticken die Uhren wieder etwas langsamer. Abends eine gute Zeit, um Pläne für den morgigen Tag zu schmieden. Und die Jungfrauen, auch die natürlich mit der Mondpause. Mit dem Mond im Löwen starten sie stressig in den Tag. Sie haben eine Menge zu tun und kommen nur schwer voran. Nachmittags. Der Mond ist ab 12.23 Uhr für den Rest des Tages in Pause. Sie fühlen sich schnell wie ausgepowert. Nichts will gelingen. Sie wollen etwas für andere tun. So fühlen sie sich besser. So, jetzt kommt der Erik Faber aber dran, ja? Bianca Erbe, für Liebe gibt es kein Rezept. Liebe Grüße an alle. Ja, Bianca Erbe, den Wunsch kann ich dir natürlich erfüllen, aber es ist wie immer im Leben, ne? Genau den Titel, den du dir wünschst, den habe ich nicht. Dafür habe ich einen anderen rausgesucht. Aber ich kann leider nicht von jedem Interpreten jeden Titel haben. Das funktioniert leider. Bei mir noch nicht. Auch meine Festplatte ist begrenzt. Aber ich hoffe, du willst das noch hören.

0: Und ich mache natürlich in der Reihe weiter. Das neue Album von Reinhard May Schatzhauser. Und stelle euch da die Lieder vor. Und ja, er ist in den Albumcharts auf Platz 1 gestürmt mit seinem neuen Album. Und auch an allen großen internationalen vorbei auf Platz 1. Und verdient. So verdient. Reinhard May und Wunderarznei.
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1: Ja, ein wunderschönes Album. Ich kann es euch nur ans Herz legen. Wenn ihr es noch nicht habt, besorgt es euch. Und ja, es geht vollkommen ohne KI. Ein Mann, eine Gitarre und die wundervollen Texte von Reinhard May. Das ist das, was für mich Musik ausmacht. Da braucht man nichts anderes bei. Und es ist ein so schönes Album geworden. Wirklich. Ich gönn's euch. Ich hab's mir auch gegönnt.

0: Mike Leon Gosch, dein Leben, es ist 12 Uhr, ihr hört Radio FFR, Connys Musikkantine, noch bis 13 Uhr für euch und eher eure Conny. Was gibt es denn so in der nächsten Stunde? Ich habe natürlich noch 6 aktuelle Tageshoroskope für euch. Ich habe, wenn ihr mögt, den einen oder anderen Musikwunsch von eurer Seite aus. Und natürlich schauen wir gleich erstmal auf die kuriosen Feiertage von heute. Ja, da ist einiges Kurioses dabei. Davor gibt's aber noch einen kleinen Programmhinweis fürs Wochenende. Ja, und was haben wir dann noch? Anna-Karina Wojcik mit Ich lebe jetzt.
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Ja, und dann schauen wir mal, was die kuriosen Feiertage für heute für uns bereit haben. Es ist der Europäische Tag der pflegenden Angehörigen hier. Da hatte ich, glaube ich, vor ein paar Jahren mal den auch schon gehabt und dann habe ich den Pflegereggie gefunden. Und gedacht, aber dann kriegt ihr den Pflegereggie heute halt auch nochmal.

Plums und Fallobst, ja. Da gibt's so eine schöne Geschichte, ne? Conny hat mal eine Birne, die vom Baume fiel, mitten auf den Kopf gekriegt, so patsch. Aber ich stand eigentlich außer Gefahrenweite. Ein Kumpel von mir rief: "Ah, an der Seite!" Und patsch, ne? Wäre ich nicht gegangen, wäre ich stehen geblieben. Ja, wäre nichts passiert. So, der dritte kuriose Feiertag ist der Nudeltag. Ja, und was braucht man, um Nudeln zu machen? Natürlich ein Nudelholz.

Ja, Truckstop waren das. Und der nächste kuriose Feiertag ist der Tag des verrückten Hutmachers. Ja, jetzt habe ich jetzt irgendwas gesucht, wo den Hut drin vorkommt. Ja. Und ich konnte natürlich nicht anders. Ne? Joe Cocker. Natürlich, you can leave your hat on.

Ja, der nächste kuriose Feiertag und damit auch der vorletzte für heute ist der Tag des Knoblauchs. Mögt ihr auch so gerne Knoblauch wie ich? Ich könnte das ja rauf und runter überall mit rein und so schön frisch gegrillten Knoblauch, so gebackenen Knoblauch mit ein bisschen frischen Olivenöl und da brauche ich denn nur ein Stückchen Brot dabei und

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1: Dann kommen wir jetzt aber ganz fix zum letzten kuriosen Feiertag. Es ist der deutsch-amerikanische Tag. Ja, dann habe ich mir überlegt, ja gut, Deutsch, Englisch, sprachlich, singen. Wer hat einen Titel auf Deutsch und Englisch gesungen? Und dann habe ich mir da einen von ausgesucht, und zwar Roger Whittaker.

Das waren sie dann auch, die kuriosen Feiertage von heute. Und wir machen hier weiter mit Horoskopen und Musikwünschen. Zunächst einmal die Horoskope. Die Wagen sind dran und die Skorpione. Bei den Wagen steht heute auch Mondpause. Vormittags mit dem Mond im Löwen geht auch heute alles flott voran. Sie können regelrecht Bäume ausreißen. Der Mond ist ab 12.23 Uhr in Pause. Da heißt es wieder mal aufpassen, vor allem wenn es um wichtige Entscheidungen geht. Abends, Sie haben noch ein paar Dinge zu erledigen, kommen aber nur langsam voran. Und die Skorpione, auch die natürlich mit Mondpause. Der Mond steht im Löwen und im Quadrat zu Ihnen, zu Ihren Zeichen. Sie machen sich zu viel Mühe und verbrauchen damit Zeit, die Ihnen gar nichts bringt. Warten Sie einfach ab. Nachmittags ab 12.23 Uhr ist der Mond in Pause. Da kommt es anders, als man denkt. Abends, Sie finden den richtigen Weg, die richtigen Worte in einer bestimmten Situation. Ach ja, ich suche die Musikwünsche noch mal fix raus. Währenddessen gibt's Howard Carpendale.

Ja, ich mache ganz fix zwei Horoskope und dann komme ich zu den beiden Musikwünschen. Bei den Horoskopen sind jetzt die Schützen und die Steinböcke dran. Bei den Schützen steht natürlich auch Mondpause. Mit dem Mond im Löwen starten sie voller Elan in den Tag. Sie könnten regelrecht Bäume ausreißen. Nachmittags ab 12.23 Uhr ist der Mond in Pause. Sie brauchen Geduld und sollten keine Entscheidungen überstürzen. Abends, sie brauchen die Anregung und die Emotionen von außen. Und die Steinböcke, bei denen steht Mondpause. Mit dem Mond im Löwen starten sie ein bisschen gestresst in den Tag. Man stellt hohe Anforderungen an sie. Nachmittags, der Mond geht ab 12.23 Uhr in Pause. Vielleicht gönnen Sie sich einfach mal eine längere Mittagspause. Abends, Sie fühlen sich gut und erledigen am Abend noch einiges. So, ich bin ja quasi aus der ersten Stunde noch zwei Musikwünsche schuldig. Ja, der Erik Faber war da, ja. Bianca Erbe, da hatte ich einen Ersatztitel gespielt. Ich hab's mittlerweile geschafft. Langsam, Conny, den Musikwunsch zu finden. Für Liebe gibt es kein Rezept. Erik, den kriegst du jetzt auch noch. Und die Martina hatte als Ersatzsong noch Dämmerland von Dämmerland gerne gehabt. Ja, die beiden gibt's jetzt hier am Stück für euch.

Ja, das hat so schön gekribbelt in meine Kopfhörer. So, die letzten zwei Horoskope für heute sind Wassermann und Wasserfrau und ganz zum Schluss die Fische. Bei Wassermann und Wasserfrau steht natürlich auch Mondpause. Mit dem Mond im Löwen starten sie energievoll in den Tag. Aufregende Neuigkeiten, immer wieder erfahren sie Interessantes. Nachmittags der Mond geht ab 12.23 Uhr in Pause. Viel bekommen sie heute nicht mehr geregelt. Alles geht ziemlich langsam voran. Abends, sie sind geschafft und sind froh, wenn sie die Beine endlich hochlegen können. Und last but not least, die Fische, auch bei denen natürlich Mondpause. Merkur und Venus treffen sich in Konjunktion. Sie fühlen sich jemandem besonders nah. Sie erhalten Komplimente. Nachmittags, der Mond geht ab 12.23 Uhr in Pause. Sortier- und Aufräumarbeiten gehen am leichtesten von der Hand. Abends, sie können ihre Gedanken ordnen und haben interessante Ideen. Das waren sie, die aktuellen Tageshoroskope von heute Dienstag, den 6. Oktober 2026. Ich hoffe, sie haben euch gefallen. Und wenn nicht, tröstet euch. Auch am Donnerstag gibt's hier wieder neue, frische und aktuelle, wenn's ab 11 Uhr wieder heißt, Connys Musikkantine.

0: Ja, natürlich, versprochen ist versprochen. Gibt's auch einen zweiten Titel noch vom neuen Album von Reinhard May. Rausgesucht habe ich Tristan.
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2: Ja, das sollte so manch einer nochmal richtig genau hinhören. Reinhard May und Tristan. Wir kommen jetzt aber, naja, wie immer um 10 vor 1 herum mit dem Sendeplan um die Ecke. Ja, wie geht's weiter, wenn die Conny gleich Feierabend hat? Ist natürlich erstmal unser Auto-DJ für euch da, der euch vortrefflich unterhalten wird, und zwar bis 18 Uhr. 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

0: Und der letzte Blick auf die Uhr sagt mir, das war's dann auch wieder für heute. Ich sag Dankeschön fürs Dabeisein, fürs Zuhören, für die tollen Musikwünsche, für die nette Unterhaltung. Es hat wieder sehr viel Spaß gemacht, 2 Stunden Zeit gemeinsam mit euch verbringen zu dürfen. Wir hören uns wieder am Donnerstag, wenn es um 11 Uhr wieder heißt, Connys Musikkantine. Ich sag bis dahin Tschüss, Bye-bye und auf Wiederhören. Bleibt oder werdet gesund, eure Conny.
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0: 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Ja, danke, Lutschi.
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Es ist der Dienstag, der 6. Oktober, 18 Uhr. Und ja, wie jeden Dienstag hier, 2 Stunden lang Radioabend mit mir. Und ja, bis um 20 Uhr gibt's ja meinen gewohnten Mix. Ein paar Geburtstagskinder, ein bisschen was Neues. Viele Raritäten, ein paar Klassiker und die Möglichkeit für euch euren Lieblingssong zu wünschen. Wunschbox ist geöffnet auf www.radio-ffr.de. Ihr könnt sie anklicken, einen Lieblingssong eintragen und einen Gruß dazu und abschicken. Oder ihr genießt den Feierabend, legt die Füße hoch und ja, genießt das, was ich für euch vorbereitet habe.

Ja, natürlich auch markthaft den Chat besuchen auf Radio FFR. Ich glaube, da muss man sich anmelden. Ja, geht aber ganz schnell, kostet auch nichts. Und dann kann man mitschreiben. Und ab und zu gucke ich auch rein und schreibe mit. Ne? Aber ja, während der Sendung habe ich auch manchmal so viel um die Ohren. Dann muss man hier gucken, muss man da gucken. Und dann kriegt ihr vielleicht auch nicht gleich eine Antwort. Aber ich bin auf jeden Fall da.

Ja, und manche sind sogar schon vor der Zeit da. Ja, sehr löblich finde ich das. Liebe Grüße zum Beispiel zu dir, liebe Uschi. Ja, nach Österreich.

Ja, wer Boney M. kennt, der weiß natürlich, dass nicht alle dieser Bandmitglieder auch selbst gesungen haben. Bei den Mädels war es auch hauptsächlich Liz Mitchell, die gesungen hat. Und Frank Farian hat auch natürlich die Texte, die männlichen Gesangsparts beigesteuert. Also es war nicht Bobby Farrell, der gesungen hat, sondern Frank Farian. Aber dafür konnte Bobby Farrell etwas, ja, vermute ich mal, ganz stark besser als Frank Farian. Es konnte nämlich tanzen. Bobby Farrell, niederländischer Tänzer und Sänger, der am 6. Oktober 1949 geboren wurde und am 30. Dezember 2010 starb. Seine Bekanntheit erlangte er als Mitglied der Musikgruppe Boney M. ab dem Jahr 1975. Farrell verbrachte seine Kindheit und Jugend bis zum 15. Lebensjahr auf Aruba. Danach heuerte er für 2 Jahre als Seemann an, bevor er sich in Norwegen niederließ. Es zog ihn weiter in die Niederlande, wo er als Diskjockey arbeitete. Später zog Farrell nach Deutschland und setzte seine DJ-Tätigkeit fort, zuletzt in Hannover. Ja, als Frank Farian ihn dann 1975 als Tänzer für Boney M. Engagiert hatte, da trugen seine auffälligen Tanzchoreografien maßgeblich zum Erfolg der Gruppe bei. Farrell belegte lediglich seine Lippen zu den Gesangsaufnahmen von Band, da die männliche Stimme bei Boney M. von Frank Farian selbst stammte. Nach Unstimmigkeiten mit Farian wurde Farrell 1982 durch Reggie Tsibo ersetzt, kehrte aber 1984 nach einer Versöhnung wieder zu Boney M. zurück. Von 81 bis 94 war Farrell mit dem jugoslawischen Fotomodell Jasmina Saban verheiratet. Nach der Trennung von Boney M. zog er sich weitgehend aus der Öffentlichkeit zurück. Ab 1992 trat er mit seiner eigenen Boney M.-Formation auf, was jedoch nicht im Einverständnis mit Frank Farian geschah. Im Jahr 2005 wirkte er als Tänzer im Musikvideo zu Turn on the Music von Roger Sanchez mit. Im Dezember 2010 wurde Farrell während einer Konzerttournee im Alter von 61 Jahren tot in seinem Hotelzimmer in St. Petersburg gefunden. Der Obduktionsbericht ergab, dass Herzversagen die Todesursache war. Er wurde im Januar 2011 auf dem Friedhof Zorgvliet in Amsterdam beigesetzt. Farrell lebte zuletzt in Amstelveen, nachdem er zuvor im Amsterdamer Stadtteil Gasperdam gewohnt hatte. Und wir hören Boney M. jetzt zum Geburtstag von Bobby Farrell mit Rasputin. Und danach gibt's Luft.

Mini, mini, mini, mo. Ja, oder wie ich gesagt hatte früher als Kind, ne? Inne, mini, mo und aus bist du. Es gibt solche Abzählreime, die überdauern die Generationen und Musik überdauert sowieso die Generation. Das konnte ich gerade am letzten Wochenende nochmal feststellen auf so einer Kirmesveranstaltung. Ja, als die liebe Jessie Oldenburger Weiß hier ein paar Klassiker, wirklich Klassiker aus den 80ern gespielt hat, gesungen hat und dann guckst du ins Publikum und siehst, wie die alle mitgehen, wie die alle textsicher sind und du guckst dir die an, die da mitsingen und weißt, Jungs und Mädels, die ihr da mitsingt,

war bekannt für seine innovative Tapping-Technik und seinen einflussreichen Gitarrenstil. Van Halen kam früh mit Musik in Berührung, da sein Vater professioneller Saxophonspieler und Jazzklarinettist war. Die Familie zog 1962 in die USA. Dort lernte er zunächst klassisches Klavier und später Schlagzeug, bevor er inspiriert von Jimi Hendrix und Eric Clapton zur Gitarre wechselte und mit seinem Bruder eine Band gründete. Die Band wurde von Ted Templeman entdeckt und ihr Debütalbum Van Halen im Jahr 1978 katapultiert sie schnell an die Spitze. Ja. Privat war er mit Valerie Bertinelli verheiratet, mit der er einen Sohn hatte. Die Ehe wurde 2007 geschieden. Van Halen kämpfte lange mit Alkoholismus und war Kettenraucher, litt an Zungenkrebs. Er begab sich 2007 in eine Entzugsklinik und konnte im Herbst desselben Jahres an einer Reunion-Tour teilnehmen. Van Halens innovative Spieltechniken wie das Tapping und der Tremolo-Einsatz revolutionierten die Gitarrenwelt. Er baute seine Gitarren selbst und modifizierte sie, um seinen einzigartigen Sound zu erzielen. Seine Gitarrenarbeit im Solo des Michael Jackson-Songs "Beat It" ist ein Beispiel für seinen unberechenbaren und vielschichtigen Stil. Nach seinem Tod wurde in Pasadena eine GoFundMe-Kampagne gestartet, um ihm ein Denkmal zu errichten, welches am 11. Oktober 2021 enthüllt wurde. Und ich habe jetzt, ja, natürlich den Van Halen-Klassiker schlechthin für euch, nämlich Jump.

Yes, mit einem Song aus dem Album 1925 erschienen, Ende 1983. Ich habe Yes, ja, ich glaube, es war im Jahr 1990 das erste Mal kennengelernt. Ja, und wo? Ja, durch eine Jugendfreizeit, weil unser Betreuer die auf Kassette hatte und in seinem VW-Bus dann auf der Fahrt zu den jeweiligen Freizeitzielen gespielt hatte. Und ich habe auch jetzt sehr schnell gemocht. Und ja, die Erinnerungen bleiben. Wenn ihr euch fragt, warum ich heute im Aufzug hier bei mir in der Wohnung oft an Yes denke, naja, dieser VW-Bus im Jahr 1990, der hat natürlich drin so einen gewissen Blech, ne, wo der halt mit ausgestaffiert war. Und ich glaube, genau dasselbe, dasselbe nicht, aber das gleiche Blech ist auch in dem Aufzug drin, in dem Haus, in dem ich wohne. Und jedes Mal, wenn ich in diesem Aufzug bin und die Augen zumache, dann denke ich an diesen VW-Bus und denke an die Musik, die wir da drin gehört haben. Und Yes wurde da sehr, sehr oft gespielt. Also, ja, die Erinnerungen bleiben. Und ja, ich sagte, glaube ich schon, Musik ist zeitlos. Wir kommen zu Montserrat Caballé, eine spanische Opernsängerin. Der Sopran hat sie gesungen, die am 12. April 1933 in Barcelona geboren wurde und am 6. Oktober 2018 eben da verstarb, also vor 8 Jahren. Sie erlangte mit über 4000 Auftritten weltrum und wurde als eine der letzten großen Diven der Opernwelt gefeiert. Caballé begann ihre musikalische Ausbildung in ihrer Heimatstadt Barcelona und setzte sich später in Madrid fort. Ihr Bühnendebüt gab sie 1956 am Theater Basel als Mimi in La Bohème. Es erfolgten Engagements in Saarbrücken, ja, sieh mal, guck, ne, also ganz in der Nähe von mir, und in Bremen, bevor sie 1965 in der Carnegie Hall in Donizettis Lucrezia Borgia für Marilyn Horn einsprang und das Publikum begeisterte. Noch im selben Jahr debütierte sie an der Metropolitan-Opera in New York mit Gaundus Faust, was ihren internationalen Durchbruch markierte. In den folgenden Jahren trat Caballé regelmäßig bei Festspielen auf und war ab 1971 ein gern gesehener Gast an der Hamburgischen Staatsoper. Ihr Repertoire umfasste vor allem Opern von Rossini, Donizetti, Bellini, Verdi und Puccini. Ihre Stimme zeichnete sich durch ihre lyrische Schönheit und ihr außergewöhnliches Piano aus. 1997 veröffentlichte sie das Album Friends for Life mit Duetten mit verschiedenen Sängern. Caballé wurde im Laufe ihrer Karriere mehrfach ausgezeichnet, darunter mit dem Bambi und dem Echo Classic für ihr Lebenswerk. Einem breiten Publikum wurde Caballé durch den Song Barcelona bekannt, den sie 1987 zusammen mit Freddie Mercury aufnahm und der 1992 zur Hymne der Olympischen Spiele in Barcelona wurde. 1964 heiratete sie den Tenor Bernabé Martí. Die gemeinsame Tochter Montserrat Martí Caballé ist ebenfalls Sopranistin. 2014 wurde Caballé wegen Steuerhinterziehung verurteilt. Montserrat Caballé wurde nach ihrem Tod in der Familiengruft in Barcelona beigesetzt. Ja, und den Klassiker Barcelona mit Freddie Mercury hören wir ebenso wie ein Duett mit Gotthard, One Life, One Soul.

Ja, keine Sängerin, ja eigentlich nur in Anführungszeichen, aber in ganz dicken Anführungszeichen, eine Schauspielerin war Bette Davis, die am 6. Oktober 1989 im Alter von 61 Jahren verstorben ist. Und ja, Bette Davis, ihre ausdrucksstarken Augen, ihre direkte Art und ihre Zigaretten waren ihre Markenzeichen. Davis gewann zwei Oscars als beste Hauptdarstellerin, wurde achtmal nominiert. Sie kämpfte gegen die Einschränkungen des Studiosystems und für bessere Rollen. 1936 verklagte sie Warner Bros., verlor aber. Sie war die erste Frau als Präsidentin der Academy of Motion Picture Arts and Sciences und gründete mit anderen Schauspielern die Hollywood Canteen während des Zweiten Weltkriegs. Als erste Filmschauspielerin erhielt Davis 1977 den Lifetime Achievement Award des American Film Instituts. Bei der Umfrage des AFI 1999 wurde sie auf Platz 2 der größten amerikanischen weiblichen Filmstars gewählt. Trotz Krankheiten war Davis bis zu ihrem Tod eine Person des öffentlichen Lebens und trat oft in Talkshows auf. Ja, und ja, die Augen als Markenzeichen, das hat sicherlich auch Kim Carnes erkannt, die einen Song drüber gemacht hat, den wir jetzt hören, Better Davis Eyes.

Ach, wie schön. Einer der letzten Aber-Songs aus den 80er Jahren, bevor sie dann eben diese ganz lange Pause gemacht haben. Ja, ihr merkt schon, auch im Radioabend gibt es jede Menge Oldies, nicht nur in der Oldie-Truhe. Aber im Radioabend gibt es natürlich auch Aktuelles. So gibt es auch ein bisschen ganz Aktuelles, auch wenn einer der beiden Künstler ja allein schon eine Oldie-Truhe füllen könnte. Denn zusammen gesungen und musiziert haben Peter Maffay und Johannes Oerding schon oft. Jetzt veröffentlichen sie mit Nashville das erste Album, das sie gemeinsam geschrieben und aufgenommen haben. Die überraschende Ankündigung kam im Sommer bei Johannes Oerdings Live-Heimspiel vor 45.000 Fans im Hamburger Stadion. Dort gaben die beiden Musiker auch gleich ihre Single Ein Leben lang ist nicht lang zum Besten, die vom Publikum euphorisch gefeiert wurde. Ihr Album Nashville ist das Ergebnis einer intensiven Verbindung, die über Jahre gewachsen ist. Maffay und Oerding pflegen eine langjährige Freundschaft, zwei Seelenverwandte, geprägt von gegenseitiger Wertschätzung, musikalischem Respekt und einer persönlichen Nähe, die weit über einzelne gemeinsame Auftritte hinausgeht. Wie der Titel des Albums schon andeutet, verbinden die beiden ihre Pop-Rock-Background auf den 11 gemeinsamen Songs mit ihrer Vorliebe für Country-Musik, wie man sie in Memphis oder eben Nashville perfektioniert hat. Darum haben Johannes Oerding und Peter Maffay das Werk auch in Music City, USA mit ausgewiesenen Fachmännern des Genres aufgenommen. Das Ergebnis ist ein Album, das die musikalischen Wurzeln der beiden Künstler generationsübergreifend zusammenführt. Aus Freundschaft wird Musik, aus gegenseitigem Respekt entsteht ein gemeinsamer Sound, aus zwei Biografien ein Album, das Brücken schlägt zwischen Rock und Pop, Nashville und Deutschland, Studio und Stadion. Und was hat eigentlich Ina Müller dazu gesagt? Die langjährige Partnerin von Johannes Oerding hat ja gesagt, mit mir hat Johannes nie ein Country-Album aufgenommen. Ja, liebe Ina, ich sag mal so, was nicht ist, kann ja noch werden. Und ich denke mal, ihr versteht euch trotz allem immer noch gut genug, um das irgendwann noch zu machen. Und ich könnte mir vorstellen, ja, dass auch Ina und Johannes ein super Country-Album hinlegen würden. Wie auch immer, ich habe euch aus dem Album Nashville zwei Songs mitgebracht. Und zwar, ja, zwei Songs, die mir super gut gefallen. Wir hören nach Hause und ganz schön perfekt.

0: ein Album, ja, wenn es es nicht gäbe, dann müsste man es einfach produzieren. Nashville. Ja, wirklich ein Meisterwerk von Peter Maffay und Johannes Oerding. Heute Morgen waren die beiden noch im ARD Morgenmagazin zu Gast. Hm? Vielleicht hat es ja jemand gesehen. Ja, die beiden habe ich tatsächlich noch nie live gesehen. Keiner von den beiden. Vielleicht ändert sich das noch im Gegensatz zu dem nächsten Künstler, den ich einige Male live erlebt habe in Saarbrücken der Saarlandhalle. Dies aber wahrscheinlich nicht mehr tun kann, weil er eben nicht mehr auf Tour geht, auch wenn er noch Musik macht. Reinhard May hat ein neues Album rausgebracht. Und wenn ihr den Albumtitel lest und denkt, Schatzhauser, was ist denn das wieder? Kenne ich gar nicht. Ja, dann ja, guckt doch mal vielleicht in die euren Märchenbücher nach, denn da gibt's nämlich das Kalte Herzen, Kunstmärchen von Wilhelm Hauff aus dem Jahr 1828. Darin hat Peter Munk, genannt der Kohlen Munk Peter, im Schwarzwald die Köhlerei seines verstorbenen Vaters geführt. Er ist mit der schmutzigen, anstrengenden, schlecht bezahlten und wenig respektierten Arbeit unzufrieden. Er träumt davon, viel Geld zu haben und angesehen zu sein. Da erfährt er, dass es im Schwarzwald einen Waldgeist, das Glasmännlein, auch Schatzhauser genannt, geben soll. Dieser erfüllt jeden, der wie Peter Munk an einem Sonntag zwischen 11 und 2 Uhr geboren ist, drei Wünsche, wenn man ihn nach einem bestimmten Vers beschwört. Und der geht so: Schatzhauser im grünen Tannenwald, bist schon viel hundert Jahre alt. 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Ja, auch wenn ihr kein Sonntagskind seid, dann gibt's jetzt für euch einen Song aus dem Album Schatzhauser von P. Reinhard May. Ich habe ausgesucht heute die Wunderarznei.
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Allzu menschlich und das Silbermond. Ja, und allzu menschlich ist es natürlich auch, denke ich mal, wenn ihr im Hotel seid und euch mal freut, dass da im Hotelzimmer ein Kühlschrank ist, eine Minibar ist, dann nehmt ihr euch was raus, trinkt es und ja, müsst da natürlich auch ein bisschen was für bezahlen. Ist ja ganz logisch, der Hinweis. Aber es gibt auch in Sachen Minibar mittlerweile ein bisschen was zu beachten. Denn es gibt Minibars, die arbeiten mit Sensoren. Ne? Das heißt, die messen, wenn da was eingehoben wird, rausgenommen wird und buchen das dann automatisch dann ja auf eure Kreditkarte, die ihr dann hinterlegt habt. Und ja, und dann kommt eben das Fatale. Selbst wenn ihr die nur anhebt, um zu gucken, was ist da vielleicht drin und stellt sie dann wieder zurück. Allein dieses Anheben bewirkt, dass das eben auf euer Zimmer gebucht wird. Also Vorsicht, aufpassen, im Zweifelsfall mal abklären, was das ist. Ich muss zugeben, ich habe in den seltensten Fällen mich tatsächlich an der Minibar bedient. Ich habe dann meistens meinen Sprudel oder so im Rucksack gehabt. Ab und zu ja, ab und zu ja, aber eher selten. Aber ja, egal. Minibar, manche Hotels haben es, manchmal schätzt man es, wenn sie da sind, manchmal vermisst man es, wenn sie nicht da sind. Alexa Feser besingt jetzt die Minibar.

dann gibt es natürlich auch genügend kritische Stimmen, die sagen, ja, Tiere haben mal im Zirkus mal überhaupt gar nichts verloren. Und natürlich ist es wirklich absolut grenzwertig, wenn Kamele oder Elefanten da im Kreise rumgehen und die so Tiere, die überhaupt eigentlich viel zu groß sind für so eine Manege. Und dann gibt es natürlich auch die Stimmen, die sagen, ja, diese Tiere, die kennen ja nichts anderes, weil sie im Zirkus auf die Welt gekommen sind, weil sie nie was anderes gekannt haben, weil sie sich niemals in der Wirklichkeit zurechtfinden würden. Da wird uns, wenn die hoffnungslos verloren. Und das ist natürlich auch sicherlich so. Und natürlich denke ich mal, ist auch der Grundgedanke, der dann halt solche Wildtiere zu domestizieren, denen die Grenzen aufzuzeigen, ist, denke ich mal, vor allem auch für die Kinder heute immer noch beeindruckend, wenn sie sowas sehen. Viele verzichten natürlich heute auch eben auch auf diese Wildtiere, ist vielleicht auch gar nicht so verkehrt. Ich denke, wenn da Hunde oder Katzen dann in der Manege auftreten, vielleicht auch noch Ziegen, kann man vielleicht durchaus noch durchwinken. Das scheint den Tieren auch teilweise, zu allem den Kleintieren teilweise Spaß zu machen. Wie es wirklich in den Tieren aussieht, man weiß es nicht. Unwahrscheinlich ist für die auch ein Stressfaktor. Von daher sind natürlich solche Sachen wie chinesischer Staatszirkus oder andere, die dann wirklich nur mit Artisten arbeiten und ganz ohne Tiere immer noch vorzuziehen und zu fördern. Und da gibt es natürlich auch, wenn man gerade auf die Artisten guckt, wirklich Spektakuläres. Und natürlich geht da auch nicht immer alles glatt, aber egal, das wissen die. Und ein Artist ist auch nur ein Mensch. Und ich denke, das Publikum verzeiht den auch zu Recht mal. Wenn mal ein kleiner Patzer drin ist, das ist dann eben live. Das ist nur allzu menschlich. Aber wie gesagt, Artisten immer besser als Tiere im Zirkus. Und Zirkus kann ja unterhaltsam sein, kann entspannt sein, auf jeden Fall kann spektakulär sein, das Ganze sicherlich. Und den Zirkus, den besingt jetzt Namika.

Ja, Skala of the Snow, Polarkreis 18, weil das ist ja die Farbe des Schnees. Ich kenne den Schnee eigentlich nur in zwei Farben. Weiß und gelb. Ja, gelb dann, ja, wenn ich ihn von weiß in gelb verwandelt habe, also so stellenweise, na, haben wir doch alles schon mal gemacht, wie das die Rehe, ne? Leise Pissel, das Reh, gelbe Spuren in den Schnee. Ja, Schnee wird wahrscheinlich auch demnächst in diesem Jahr nochmal aufschlagen. Wir haben ja schon Oktober, auch wenn es momentan nicht nach aussieht, immer noch so 20 Grad aufwärts, zumindest mal am frühen Nachmittag. Schöner Herbst, aber ich sag mal, im November werden wir den ersten Schnee haben, wie in jedem Jahr. Und wahrscheinlich wird er dann auch wieder in Massen runterkommen, wenn er dann kommt. Ja, wie gesagt, auf den Wiesen mag ich ihn, auf der Straße, auf den Autodächern definitiv nicht. Und dann, wenn er dann da ist, dann geht es mir fast wie Joachim Witt. Und ich würde sagen, komm nie wieder zurück.

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Coming Back to Life, Pink Floyd waren das aus dem Album The Division Bell. 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Er klingt kinderleicht und kinderleicht ist es auch, zumindest der nächste Song, den ihr hier auf Radio FR hören werdet. Das ist nämlich ein Song von Purple Schulz. Den gibt's auf seinem aktuellen Album. Das ist ein Best-of-Album. Ich hab nicht ewig Zeit, heißt es, und das vereint 5 Jahrzehnte in Liedern und in Raritäten. Und ja, kinderleicht darf da natürlich nicht drauf fehlen. Und wenn wir schon beim Thema Jahrzehnte sind, dann gibt's noch Jahrzehnte plus X hinterher von Jan und Jascha.

Nur weil ich still bin, ist der nächste Song. Und ja, seid ihr auch eher der Typ still oder seid ihr der Typ, ja, ich muss jetzt erstmal loserzählen und alles machen und überhaupt. Ich glaube, ich bin dann tatsächlich eher der Typ, auch ein bisschen still. Es kann sein, dass ich irgendwo hier dabei bin, wo alle erzählen und ich erzähle gar nichts, aber dann höre ich trotzdem zu und bin aufmerksam und ja, denke mir dann oftmals auch meins, aber ich bin dann nicht unbedingt desinteressiert, nur weil ich nichts sage. Ja, vielleicht kann ich nichts so sagen, vielleicht will ich auch nichts sagen, eher letzteres, aber einfach mal alles aufsaugen. Aufsaugen, das geht immer. Julia Engelmann jetzt, nur weil ich still bin.

Stilles Wasser, das war nochmal Klaus Lager. Und dann Blick zur Uhr, sagt der Radioamt, ist schon wieder zu Ende. Und es geht hier gleich weiter ab 20 Uhr mit Fred Lühner und Musik for you. Und wir hören uns wieder nächsten Montag, wenn ihr wollt, 18 bis 20 Uhr mit der Oldie-Truhe. Ralf Wengler sagt tschüss. Gibt jetzt noch einen Song, Susan Ashton, Can't Cry Hard Enough, hat die Uschi sich gewünscht.

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2: Ja, bitte anschnallen, bitte das Rauchen einstellen. Und ganz einfach tolle Musik genießen in den kommenden 2 Stunden mit mir am Mikrofon. Einen wunderschönen guten Abend und herzlich willkommen. Wir sagen ein liebes Dankeschön natürlich zum Ralf. Ralf, dein Feierabend sei dir jetzt gegönnt und meine Arbeit, ja, die wartet jetzt auf mich. Obwohl, es ist keine Arbeit für euch, heute da zu dürfen. Und zwar bei Musik for You gibt es am Dienstag eigentlich ziemlich selten. Aber ich habe mir gedacht, ja, es gibt so viele Sendungen, die mottobezogen sind, aber nicht bei mir. Es sei denn, es ist Musik for You und ich habe ein ganz besonderes Motto heute. Alles außer KI. Denn wer mich ein bisschen ja, in den letzten Wochen oder Monaten gestalkt hat auf Instagram oder auch auf Facebook, der hat auch mitbekommen, dass ich nicht gerade ein Freund von KI-generierter Musik bin. Warum, weshalb, wieso, werde ich euch vielleicht auch noch erklären. Aber an allererster Stelle gibt es heute Musik. Und zwar echte Musik, die man noch richtig genießen kann. Von Hand gemacht, von Menschen geschrieben, von Menschen gesungen und von mir moderiert. Ja, gleich zu Beginn mit Bryan Adams und Cut Like a Knife. Schönen guten Abend.

0: Tja, der gute Bryan Adams und Cuts Like a Knife, ja, und das war mit Sicherheit keine KI-Musik. Ihr dürft euch natürlich an der Sendung auch beteiligen. Ich habe aber hier auf dem PC ein Programm und wenn ich mir nicht ganz sicher bin, ob das jetzt KI ist oder nicht, ich lasse den Song dann durch das Programm durchlaufen, weil manchmal weiß man es wirklich nicht. Und wenn mir dieses Programm sagt, dass es KI ist, wird der Musikwunsch ganz einfach nicht erfüllt. Denn wir haben KI-freie Zone jetzt hier auf Radio FFR. Aber wenn ihr einen Musikwunsch haben solltet, probiert es ganz einfach mal. www.radio-ffr.de Wunschbox anklicken, oben euren Namen, zweite Zeile Interpret, dritte Zeile Wunschtitel. Einen lieben Gruß könnt ihr auch da lassen und dann kann schon gar nichts mehr passieren. Also ich lasse mich überraschen und dieser Mann ist mit Sicherheit auch keine KI, obwohl er mittlerweile eine Institution ist. Er ist KI. Es ist Krüger Intelligenz. Mike Krüger und der Nippel.
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Tja, 1980 war es, als Mike Krüger diesen Titel gesungen hat. Ja, der Nebel. Der Ralf hat ja mir geschrieben, KI-Musik macht Stimmung, ist angesagt und wird auch gerne auf Partys und im Stadion gespielt zum Anheizen. Aber, jetzt kommt das aber bei mir im Radio auch nicht. Das bin ich den Künstlern, die ich kenne und schätze, schuldig. Zum einen, lieber Ralf, meine Antwort darauf ist ganz einfach. Nur weil jeder Coca-Cola kauft, kaufe ich trotzdem Pepsi, weil mir Pepsi besser schmeckt. Das ist Punkt Nummer eins. Punkt Nummer zwei, wenn wir von KI sprechen, sprechen wir dann überhaupt noch von Musik? Meines Erachtens nein. Ich habe mich mit der Materie in den letzten Monaten sehr auseinandergesetzt. Und wenn es Leute auch gibt, die sagen, naja, wenn jemand mit Computer arbeitet, das ist er schon KI. Das stimmt nicht, Freunde, denn wenn ich einen Computer verwende mit Synthesizern oder mit MIDI-Files, MIDI-Spuren oder fest einprogrammierten Sequenzen im Studio, das ist das noch keine künstliche Intelligenz. Das ist schlicht und einfach computergestützte Musikproduktion, nicht mehr und nicht weniger, bei der Mensch allerdings ja, die Zügel quasi in der Hand hält und die Parameter vorgibt im Gegensatz zur KI-Musik. Da wird mit Einsen und Nullen gearbeitet. Die KI versucht jetzt Melodien vorzugeben, vorzuschreiben. Der Gesang ist künstlich und jetzt mal ganz ehrlich, wir werden heute nicht viel über KI sprechen. Vielleicht das ein oder andere Mal noch. Aber wenn ich jetzt schon weiß, da gibt es zum Beispiel einen Elton John, da gibt es eine Anita Hofmann, da gibt es einen Jimmy Buffett und wie sie alle heißen, die singen mir ein Lied vor mit ganz, ganz viel Gefühl. Ich kann es spüren. Nur wenn mir jemand von Liebe was vorsingt, das im Prinzip keine Stimme ist, sondern nur eine KI. Also seid mir bitte nicht böse, das hat für mich mit Musik überhaupt nichts zu tun. Und der ein oder andere behauptet, ja, heute gibt es ja so viel KI. Mag alles sein, viel zu viel. Ich habe selbst probiert vor kurzem KI-Musik zu machen. Ich habe es geschafft innerhalb von ein paar Stunden. Ich musste mich erst einfuchsen in die Materie und habe einer lieben Freundin ein Geburtstagsgeschenk gemacht, in dem ich allerdings sogar wenigstens noch den Text geschrieben habe. Heute gibt es ja welche, die sagen, ja, der Text ist von mir, dabei ist das alles nur von KI gemacht. Aber die Rechte liegen eben bei demjenigen, der die KI bedient. Ja, aber ich beweise euch, dass jetzt auch tolle Musik gemacht wird, die nichts mit KI zu tun hat. Sheryl Crow und ihre aktuelle Single gemeinsam mit Jesse Wells. Das Ganze nennt sich Freedom Bus.

Freedom Bass, Sheryl Crow gemeinsam mit Jesse Wells. Ja, der Ralf und ich, wir haben ein bisschen noch diskutiert über KI. Er ist ein bisschen anderer Meinung als ich, aber das ist ja auch gut so. Es ist ja auch gut, dass wir nicht alle die gleichen Meinungen jetzt vertreten müssen, auch wenn es das gleiche Radio ist. Ich bin in jedem Fall sehr, sehr skeptisch. Jetzt stellen wir uns mal vor, ich mache in 15 Jahren noch mein Schlager-Rendezvous. Mit wem soll ich noch Interviews machen? Vielleicht mit KI-Künstlern? Vor kurzem haben wir schon das erste Interview gesehen bei Instagram mit einer KI-Schauspielerin. Also das ist doch eine Verarsche aus meiner Sicht. Oder vielleicht seht ihr das wirklich anders als ich. Vielleicht bin ich nur so streng. Aber sei es wie es sei, ich lege darauf Wert, dass Musik immer noch echt bleiben soll. Und das kann noch so erfolgreich sein. Ich muss nicht immer mit dem Strom schwimmen. Ja, und viele Konsumenten wissen es oft leider auch gar nicht. Ja, wie denn auch? Weil sie es nicht gesagt bekommen. Und deshalb finden sie das auch so cool. Und wenn ich heute in einem Fußballstadion, so in Dortmund zum Beispiel, bei 80.000 Zusehern, und dann läuft ein KI-Song, ja, die grölen alle mit. Ja, alles toll, alles super, alles fein. Ich brauche es nicht. Ich hoffe dann trotzdem nur, dass der BVB gewinnt. Aber noch habe ich auch genug Interviewpartner. Und jetzt verrate ich euch an dieser Stelle mal, wer mein letzter Talkpartner des Jahres 2026 sein wird. Das ist der 20. Dezember 2026. Da habe ich dann die bezaubernde Cindy Berger bei mir zu Gast im Talk. Und eines steht fest. Sie hat damals mit ihrem Bert keine KI-Musik gemacht, immer wieder sonntags war keine KI. Sie hat später dann als Solokünstlerin keine KI gemacht und heute mit dem Norbi macht sie auch keine KI-Musik. Aber sie liebt das Radio und vielleicht auch denjenigen, der im Radio präsent ist. Wer weiß, wer weiß. Hier ist Cindy Berger und Radio.

Tja, die Gute sind die Berger am 4. Adventssonntag bei uns im Talk. Und der ein oder andere fragt sich ja, wo beginnt denn jetzt eigentlich die KI-Musik? Naja, der Beginn liegt dort, wo das System quasi selbstständig musikalische Entscheidungen trifft und du hast nichts mehr mitzureden. Es werden dadurch Muster von der KI analysiert, eigenständig Noten, Harmonien oder auch Melodien generiert. Die werden irgendwo aus dem Internet rausgesucht und 5000 Melodien zu einer wieder zusammengestoppelt. Das Gleiche passiert auch mit den Texten. Also es wird nicht nur starr ausgeführt, ein Befehl. Es sind einfach Codes, die hier von der KI generiert werden. Und das lässt sich historisch sogar in mehrere Punkte einteilen. Aber wollen wir das jetzt wirklich alles wissen? Ich kann euch natürlich alles erzählen, wenn ihr das möchtet. Aber ich glaube, das soll ja gar nicht jetzt, ich will auch die KI jetzt in dem Sinne auch nicht schlecht sprechen. Es ist nicht meins. Ich finde es schade. Für jemand, der 30 Jahre Radio macht, ist es halb undenkbar, dass ich jetzt vielleicht in 10, 15 Jahren ausschließlich nur noch KI-Songs zu spielen habe. Und dann klingt wahrscheinlich alles so wie Michael Jackson, wie Johnny Cash und wie sie alle heißen. Momentan kennen wir wenigstens die Stimmen noch auseinander. Gut, von den Promis kenne ich die Stimmen auch auseinander. Zum Beispiel von Peter Maffay und Johannes Oerding. Die haben nämlich am Freitag ein gemeinsames Album rausgebracht. Das Album heißt Nashville. Es ist wirklich ein ganz tolles Album geworden. Man fragt sich, wie kommt es zu so einer Zusammenarbeit, weil das ist ja quasi ein generationsübergreifendes Projekt. Ja, man muss sagen, die beiden sind eigentlich seit Jahren befreundet und haben sich dann entschlossen, jetzt gehen wir mal gemeinsam ins Studio ohne KI und machen was Tolles. Peter Maffay und Johannes Oerding, schön, dass es dich gibt.

Ja, ich kann es euch nur wärmstens ans Herz legen, dieses tolle Album von Maffei und Oerding. Schön, dass es dich gibt. Das Album heißt Nashville. Ja, meines Erachtens sind nur zu wenig Songs drauf. Ich bin da manchmal halt ein bisschen ja, traurig, wenn es so ist. 11 Songs, aber es muss eigentlich auch reichen. Früher hatte man auf einem Album oft nur 10 Songs. Oder wenn die Songs noch länger waren, 7, 8 Minuten hat es ja auch gegeben, da waren 8 Songs auf einem Album zu finden. So, und jetzt kommt ein Musikwunsch, den ich natürlich auch, ich habe aber gewusst, dass es keine KI ist. Zu 1,5% ist dieser Titel KI. 1,5 von ja, 100. Also der Song ist echt. Die Doris Gruber ist jetzt dran und ich habe sie ja schon neben mir gehabt und ich habe gemerkt, als wir uns gedrückt haben, dass sie echt ist. Seifenblasen platzen leise, das wünscht sich die Helene Griesmeier und sie schreibt, freue mich über eure gute Musik. Ja, und liebe Helene, wir freuen uns, dass du heute Abend dabei bist und hier ist dein Musikwunsch. Hier ist sie, die liebe Doris Gruber, für die man übrigens auch gerade bei der Hitparade abstimmen kann.

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1: Ja, die Seifenblasen platzen leise, die liebe Doris Gruber. Ja, jetzt gibt es gleich drei Songs in Folge und zunächst haben wir hier jetzt die Anita Hofmann. Ja, weiß ich auch, dass es keine KI ist. Die war ja auch schon hier neben mir und hat ein wunderbares Parfum aufgesetzt. Ob es bei der KI auch so tolle Parfumnoten gibt? Wenn ja, man wird sie nicht riechen. Ja, und die Anita Hofmann hat quasi ein wertschätzendes Lied für die Männer dieser Welt kreiert. Es ist ein Titel, der Entertainment vom Feinsten bedeutet. Man tut, was man kann. Also jeweils mit Doppel-N, also nicht man tut, was man kann, sondern man tut, was man kann. Eine Hommage an die Männer dieser Welt, mit Sicherheit auch an Blake Shelton und Michael Bublé zu hören mit Home und vielleicht auch an Bruce Springsteen, The River. Ja, garantiert virenfrei, garantiert KI-frei.

Tja, der gute Bruce Springsteen und The River, auch garantiert ohne KI. Und jetzt mal ganz ehrlich, kann es einem Musikliebhaber egal sein, ob er jetzt irgendwelche Musik hört, also wenn er wirklich Musikliebhaber ist, so wie es bei mir ist, ich habe hier tausende von CDs hier stehen und ich liebe all diese Künstler, die ich hier stehen habe. Aber kann mir das als Musikliebhaber egal sein, ob ich da jetzt eine KI-generierte Stimme höre, wo sogar der Text von der KI geschrieben wurde, oder ob ich jetzt zum Beispiel einen George Ezra höre mit Budapest? Ja, eine Frage, die man sich beantworten soll. Gut, es gibt natürlich viele, die lassen sich von der Musik berieseln und denen ist das egal, aber wenn jemand seit so vielen Jahren Radio macht wie ich und ich habe selbst auch Musik gemacht, ich habe selbst in einer Band gespielt, ich habe selbst gesungen, naja, mehr recht als schlecht, da wäre die KI wahrscheinlich besser, aber gut, aber dann weiß man ganz ehrlich gesagt, wie das so abläuft auch, oder wie es früher abgelaufen ist. Jetzt stellen wir uns mal vor, wir sind ins Studio gegangen, also nicht wir, ich war mal vor vielen, vielen Jahren im Studio und das war richtig spannend. Aber wenn ein Elvis Presley zum Beispiel ins Studio gegangen ist, ja, da stand sogar noch die Band dahinter und es wurde alles auf einmal aufgenommen. Das war doch viel schöner und da konnte man auch wirklich von Kunst sprechen. Von mir aus sprechen wir von Musik, von KI-Musik. Für mich ist es keine Musik, aber sprechen wir von KI-Musik. Aber Kunst wird es erst dann, wenn Menschen dabei sind. Ja, und so hat sich das Ganze beim Elvis dann im Studio angehört. 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Ja, wollte ich euch noch ganz kurz vorspielen, und das war jetzt nicht mal eine Live-Aufnahme, sondern das war tatsächlich eine Aufnahme, wo die Fans vor dem Studio gestanden haben. Habe ich mir sagen lassen, ob es wirklich stimmt, ich weiß es allerdings nicht. Ja, aber jetzt gibt es George Ezra und Budapest.

0: Ja, der gute George Ezra und Budapest, ein ganz großer Hit von ihm. Ja, und jetzt schauen wir mal in die Wunschbox. Mein Gott, mein Gott. Es hat sich wahrscheinlich noch nicht herumgesprochen bis zum Christian, dass es vom Reinhard May einen neuen Tonträger gibt, denn der Christian wünscht sich Reinhard May ein Stück Musik von Hand gemacht und damit hast du wieder mal meine Playlist durcheinander gewürfelt. Das gibt Strafpunkte, lieber Christian. Du schreibst dir folgendes, lieber Fried, ich persönlich mag die handgemachte Musik sehr. Einer meiner Lieblingskünstler ist der wunderbare Reinhard May. Liebe Grüße von Christian. Ja, ich kann dir das neue Album auch noch empfehlen. Ich war sogar sehr überrascht. Ich dachte mir, jetzt beginnt er langsam zu schwächeln, der Reinhard, aber bei weitem nicht. Ich habe deshalb jetzt eine kleine Ausnahme gemacht und werde nicht nur, weil ich heute meinen großzügigen Tag habe, deinen Musikwunsch erfüllen. Es gibt den Reinhard May nämlich gleich zweimal. Zuerst mit ein Stück Musik aus Hand gemacht und dann gibt es auch noch den Reinhard May mit Oktober 91. Wie gesagt, das ist ein Cut aus seinem niegelnagelneuen Album, das wirklich erst, ja, Freitag vor einer Woche ist es, glaube ich, erschienen, am 25. Ja, ich weiß das oft schon gar nicht mehr. Man kommt ja mit den vielen Veröffentlichungen schon ganz ins Durcheinander und man muss ja auch berücksichtigen, der Moderator dieser Sendung, er wird ja auch langsam, aber sicher alt. Auf jeden Fall Schatzhauser, so heißt dieses Album. Und ich finde sogar, dieses Album ist eines seiner stärksten Alben der letzten Jahre. Man merkt es auch dran, ja, und das ist auch keine KI, Freunde. Man merkt es auch dran, dass der Reinhard May mit diesem Album schon wieder in sämtlichen Download-Charts, Streaming-Charts und Verkaufscharts ganz oben präsent ist. Es sei ihm natürlich von ganzem Herzen gegönnt, ja, und jetzt gibt es Reinhard May. Mal zwei.
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Tja, die liebe Nicole und Papillon, ja, dieser Titel, der hat's ja tatsächlich auch in die Musikgeschichte geschafft. Das war ja quasi die erste eigenständige Single nach dem Album Ein bisschen Frieden von Nicole. Und diese Version, ja, die ist ganz neu. Meine Schätze, so heißt das Album, auch garantiert KI-frei und mit ganz viel Liebe ausgesucht, die Songs von Nicole. Ja, und diesen tollen Song habe ich auch für euch mit Liebe rausgesucht. Stefan Grapel und Pink Floyd, Wish You Were Here.

Tja, das sind Popgassiger und das ganz ohne KI und dass ja, Pink Floyd in die Popgeschichte eingegangen sind. Ja, ich glaube, das weiß ja mittlerweile wirklich jeder. Wish You Were Here, der Titel, den wir jetzt gehört haben. Ja, und wenn wir jetzt auf die Uhr blicken, wir haben schon 21 und 13 Minuten. Mit anderen Worten, wir sind richtig drin in der zweiten Stunde hier bei Musik for You. Und wenn ihr auch noch einen Musikwunsch habt, der garantiert KI-frei ist, das ist nämlich heute die Grundvoraussetzung, dann schreibt diesen bitte rein in die Wunschbox. Ich sage gerne nochmal dazu, wie es geht, www.radio-ffr.de. Ja, Wunschbox anklicken, oben euren Namen, zweite Zeile, Interpret, dritte Zeile, natürlich der Wunschtitel. Ihr könnt auch einen Gruß da lassen. Und wenn es dann doch KI sein sollte, weil oft weiß man es wirklich schon gar nicht mehr, dann bin ich leider gezwungen, den Titel ganz einfach nicht zu spielen. Ja, aber nicht, weil ich böse bin, sondern weil ich ganz einfach heute mein Motto habe und vor allem, ich bin eben jemand, der KI-Musik nicht wirklich braucht. Und ja, das muss man auch akzeptieren, weil was mache ich wirklich in einigen Jahren? Da kann ich keine neuen Produktionen mehr spielen. Warum? Weshalb? Wieso? Na klar, weil wenn es dann alles KI ist, dann entspricht es für mich nicht mehr der Kunst. Ja, ich frage mich oft, was hätte eigentlich ein Ludwig van Beethoven, ein Wolfgang Amadeus Mozart oder ein Johannes Brahms zu so etwas gesagt? Ja, die Frage wir haben jetzt nicht beantwortet bekommen, aber dafür die Frage, was sich der Thorsten wünscht. Udo Jürgens und ein kleines Dankeschön und er schreibt, lieber Fred, Udo Jürgens zählt für mich auch heute noch zu den Größen in der Unterhaltung. Mit diesem Titel möchte ich herzliche Grüße in die Runde schicken und danke, lieber Fred, dass es heute um echte Musik geht. Liebe Grüße vom Thorsten. Ja, und das ist auch eine echte Aufnahme. Udo Jürgens für dich, Thorsten.

Hilfe ja, und das entgegen der Wahrscheinlichkeit, es dennoch gut gegangen ist bis heute. Ein kleines

0: Ja.
1: Ja, Udo Jürgens, der Musikwunsch vom Thorsten. Ja, ich habe noch einen Musikwunsch von Christian und von Thorsten hier. Stefanie Simon, Straßen unserer Stadt. Also, dass die Steffi jetzt zuhört, das wage ich zu bezweifeln. Ja, so viel kann ich verraten, sie packt gerade ihre Koffer. Lieber Fred, vielen Dank für die fantastische Radioshow. Wir möchten der wunderbaren Stefanie Simon ganz herzlich zu ihrem heutigen Geburtstag gratulieren. Wir wünschen ihr alles erdenklich Liebe und Gute. Wenn sie nicht zuhören kann, dann spürt sie es hoffentlich. Ja, und ihr Lied kennt sie ja sowieso, Straßen unserer Stadt. Und ich bin auch überzeugt davon, dass ihr euch heute sowieso schon gehört habt oder gelesen habt und dass ihr ihr gratuliert habt. Also so gesehen, alles im grünen Bereich, würde ich mal sagen. Ja, mich hat sie heute auch schon gehört. Die liebe Stefanie Simon. Mit eurem Musikwunsch haben wir jetzt natürlich wieder etwas, was KI-frei ist. Straßen unserer Stadt. Stefanie Simon.

Tja, sie ist auch keine KI, meine Frau. Sie steht gerade neben mir und genießt auch mit uns allen jetzt einen wunderschönen Abend hier. Musik for you, garantiert KI-frei. Und jetzt genießen wir gemeinsam einen Mann, den ich auch vor vielen, vielen Jahren schon im Ernst-Happel-Stadion in Wien gesehen habe. Ja, da bin ich dann draufgekommen, also singen kann er gut, Elton John, aber gequatscht hat er nichts. Ja, da war ich schon ein wenig enttäuscht. Oder war es doch irgendwie ein Avatar? Ich weiß es nicht. Tja, hier ist er, Elton John und der Crocodile Rock.

Ja, der Mann ist auch schon seit so vielen Jahrzehnten dabei, der liebe Elton John. Es ist eigentlich unfassbar. Ja, liebe Freunde, KI-freie Musik heute bei uns auf Radio FFR. Und ich hoffe, ihr genießt die Sendung und vielleicht kann ich euch oder habe ich euch schon ein bisschen auch einen kleinen Einblick verschaffen können in KI, was KI ist oder nicht KI. Aber ein interessantes Detail am Rande möchte ich schon noch erzählen. Die Pioniere der KI-Musik, die gab es bereits, Achtung, das glaubt man kaum, Mitte des 20. Jahrhunderts. Ja, bereits im Jahr 1951, da nutzte nämlich ein Alan Turing in Manchester einen raumfüllenden Computer. Ich möchte nicht wissen, wie groß der tatsächlich war, weil ich habe auch in den 80er Jahren schon mit PCs gearbeitet und die waren riesengroß. Und der hat damals schon Melodien abgespielt. In den 1950er Jahren experimentierten nämlich damals Mathematiker zudem mit Programmen wie zum Beispiel der Ilias Suite und das für Streichquartette. Die mit Hilfe von ja, Wahrscheinlichkeitsrechnungen, aber auch natürlich festen Regeln eigenständig Kompositionen erzeugten. Also das war quasi der Anfang der KI. Ja, und das ist auch keine KI. Hier ist Mitch Ure und If I Was.

Tja, If I Wasn't. Gleich gibt's auch den nächsten Musikwunsch, liebe Marion. Lange brauchst du dich nicht mehr zu gedulden. Aber jetzt kommt ein Mann, der hat auch nicht viel gebraucht. Eine Gitarre und eine Stimme. Das war das, was ihm zumindest in den 60er Jahren groß gemacht hat. Später wurde er durch seine Poesie berühmt, noch berühmter, als er dann sein Halleluja gesungen hat, das er im Jahr 1984 auf dem Album Various Positions veröffentlicht hat. Unzählige Male wurde dieses Halleluja gecovert, aber das war der erste große Hit jetzt von Leonard Cohen, Suzanne.

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1: Tja, Leonard Cohen, unvergessen, einer der tollsten Singer-Songwriter und Poeten, die es gegeben hat im letzten Jahrhundert. Ja, gut, jetzt aber, ich hab's ja versprochen und wie heißt es doch so schön, Versprechen sind ja darum gebrochen, um natürlich nicht gebrochen zu werden, liebe Marion, deshalb bist du jetzt dran. Ich habe natürlich auch deinen Musikwunsch pro forma halber durch die KI gejagt und ich kann dir sagen, 0,01% ist die Agatha Singer KI, Agatha Singer mit Liebe leben. Guten Abend, lieber Fred. Ich sende ganz liebe Grüße zu dir und auch zu deiner lieben Angie. Wir grüßen auch liebe Grüße zu dir. Ist nicht schlecht. Wir schicken auch liebe Grüße zu dir. Ja, auch garantiert ohne KI. Hier ist Agatha Singer für dich, liebe Marion.

Tja, die gute Agatha, Sänger der Musikwunsch von der lieben Marion. Ich weiß, dass ich mir heute aufgrund meiner Statements bezüglich KI nicht nur Freunde gemacht habe, aber es muss ja in einer Zeit, ja, die eigentlich eine Zeit der offenen Diskussion sein sollte und wo so viel Toleranz da ist, muss ja es ja auch eine Toleranzgrenze geben, wo ich auch meine Meinung äußern darf. Es soll jeder das hören natürlich, was er hören möchte. Es soll das jeder streamen, was er streamen möchte. Es soll jeder das kaufen, was er kaufen möchte. Nur es braucht mir trotz alledem keiner zu erzählen, dass das, was man KI-Musik nennt, Kunst ist. Ich habe mir jetzt wirklich schon überlegt, ob ich euch eventuell sogar den Titel, den ich für eine liebe Freundin geschrieben habe, den Text, ob ich euch den nicht doch vorspiele. Denn ich denke mal, dann seht ihr, wie einfach es ist, in der heutigen Zeit ganz einfach einen schönen Titel aufzunehmen. Deshalb, ich werde mir das jetzt noch überlegen, ein paar Minuten, und wenn ich dann der Meinung bin, ja, ich mache es, ja, warum eigentlich nicht, ne? Wisst ihr was, wir spielen jetzt nochmal, ich muss den Titel erst mir wieder runterladen, ich habe den eigentlich schon verschmissen gehabt. Wir hören mal den guten Chris de Burgh und One Life, One Love, und danach schauen wir mal, dann spiele ich euch eventuell den Titel vor, nur damit ihr dann seht, wie einfach es ist, ohne großes Studio und ohne viele Firlefatz einen Titel zu machen. Aber jetzt gibt es erstmal Chris de Burgh.

Tja, der gute Chris Hündeberger. Und jetzt ist es soweit. Jetzt werde ich euch zeigen, was mit meiner KI-Arbeit rausgekommen ist. Man muss sich das nämlich einfach nur so vorstellen. Man braucht gar keine, nicht viel Ahnung von Musik haben. Es gibt natürlich auch diese KI-Tools, da schreibt die KI sogar die Texte. Das war mir dann doch wieder zu doof, den Text habe ich dann selber gemacht. Und zwar für einen lieben Menschen, also eine Freundin, die vor vielen, vielen Jahrzehnten auch mal eine Partnerin von mir war. Und wo man dann sagen muss, irgendwann wurde dann aus Liebe Freundschaft, die liebe Andrea. Und die Andrea hat Geburtstag gehabt und immer gedacht, was schenke ich jetzt zum Geburtstag? Und just for fun haben wir dann gedacht, okay, nimmst du dir mal so ein KI-Tool her, schreibst einen Text, gehst auf die Seite und sagst genau, was du möchtest, dass du eine Ballade möchtest, dass du ein Duett möchtest, welche Streicher dabei sein sollen, gibt es ja auch verschiedene. Und das ist dabei rausgekommen. Es muss man sich aber auf der anderen Seite dann vorstellen, gehen Künstler ins Studio, investieren Geld. Natürlich müssen die Produzenten auch von etwas leben, logischerweise. In diesen Zeiten ist es aber für die Produzenten auch sehr schwierig geworden aufgrund der KI. Ja, und dann gibt es natürlich dann schon Probleme, weil jeder dann schon so ein Tool in die Hand nimmt. Und wie gesagt, ich habe zwar früher in einer Band gespielt, ich habe früher ein bisschen gesungen, aber gut, singen brauchte ich jetzt gar nicht. Da habe ich meine Männchen und Weibchen oder das Männchen und Weibchen gehabt jetzt. Es war so einfach. So einfach kann man einen Titel machen. Es ist unfassbar. Und wenn man das noch Kunst nennt, ja, ich weiß auch nicht. Hört euch das an.

Tja, und jetzt müsst ihr euch vorstellen, wenn man das in einem Studio machen würde, dann wäre es tatsächlich Kunst. Hier habe ich mich mal ein bisschen ins Studio gesetzt, habe alle Türen verschlossen und habe das draus gemacht und habe dadurch zwar einen lieben Menschen Freude machen können, aber ich würde es nicht als Kunst bezeichnen. Höchstens dieser grandiose Text, da müsst ihr natürlich den Literaturnobelpreis dafür verliehen bekommen. Mit einem dicken Smiley, das meine ich natürlich nicht ernst. So, und jetzt sind wir gleich am Ende der Sendung, aber jetzt wisst ihr vielleicht, was ich meine und was einfach geht und was eigentlich nicht einfach geht und was Kunst ist und was nicht Kunst ist. Kunst hören wir gleich nochmal, aber zunächst werfen wir einen Blick auf den Sendeplan von Radio FFR, denn natürlich haben wir auch morgen und übermorgen wieder einiges zu bieten. Morgen zum Beispiel gibt es das Laberroulette und das gibt es von 17 bis 18 Uhr und ab 18 Uhr heißt es dann Fried, Schlagersterne. 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Ob ihr da was einfällt, der Conny, ich weiß es nicht. Dann von 18 bis 19 Uhr kommt der Herms Kruse. Der wird uns dann auch was Tolles präsentieren, nämlich seinen Promi-Corner. Und ab 19 Uhr bis 21 Uhr ist die Chrissy da, die Moonlight Lady, und Fred Sheriff wird uns dann auch verwöhnen. Ja, das ist mein zweites Ich. Da gibt es dann wieder mal den Country Saloon, natürlich auch mit der Country Saloon Hall of Fame und einigen ganz tollen neuen Acts. Miranda Lambert hat zum Beispiel ein neues Album. Alina Sebastian hat ein wunderschönes Album, werden wir auch präsentieren und vieles mehr. Ihr seht, wir haben schon schön vorgearbeitet. Ja, und jetzt habe ich auch noch einen einzigen Titel für euch parat und dieser Titel, der kommt jetzt von Jimmy Buffett gemeinsam mit Billy Joel, Piano Man. Aber zuvor sage ich danke fürs Zuhören. Das war Musik for You auf Radio FFR mit Fred am Mikrofon. Ich wünsche euch jetzt noch einen schönen Abend oder wenn ihr jetzt ins Bettchen müsst, eine gute Nacht, süße Träume, passt auf euch auf und wisst ihr was? Habt euch lieb, so ist das Leben viel, viel schöner. Ciao und Servus.

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